So, einen wunderschönen guten Abend da draußen. Ja, meiner einer ist gerade vor etwa 20 Minuten zur Tür reingeschneit, die letzten 3 Stunden auf der Autobahn verbracht und ich bin kein bisschen müde, von daher, komm, geht schon noch was.

So, ja, ich würde sagen, wir nehmen einfach noch so diesen Drive der letzten Tage mit und genügen uns. Ja, ich hab Wortfindungsstörungen. Das ist ein deutliches Zeichen für Erschöpfung. Ich sag einfach nicht so viel, lass so ein bisschen die Musik reden und dann wird das schon, ne?

Ja, ja, ja. So meiner einer hat die letzten zweieinhalb Tage in dem schönen schwäbischen Städtchen Backnang verbracht. Ja, was hat Backnang denn eigentlich zu bieten? Mal abgesehen von ein paar sehr sehenswürdigen Fachwerkhäusern, sehr vielen Treppen, sehr viele Treppen. Und ein Klima, wo ich denke, es ist schon Juli, aber okay, gut, war vielleicht auch in anderen Stellen sehr, sehr warm dieses Wochenende, das kann schon sein. Aber in Backnang, da war auch eine Veranstaltung, die da hieß FSCK 2026. Kann man sagen, das war das Jahresfest des dort ansässigen Hackerspaces in Backnang. Das war sehr, sehr toll. Viele tolle Wesen getroffen, gute Musik gehört. Und jetzt so ein bisschen noch in den Vibes schwelgen.

so, da habe ich was gefunden, was schon echt lange nicht mehr lief. Mir hat aber der Titel gefallen, dachte mir, komm, ziehst es mal rauf. Hier 2021 zuletzt gehört.

auch was ganz Altes von den Really Booty Babes hier. Ocean Drive features Isla mit Some People. Das ist der Really Booty Babes Remix. Ich liebe diesen Tune, dieses schöne, dieses Riff da im Hintergrund.

das ist auch schon ein Klassiker fast schon. Zumindest, ich kenne den schon sehr, sehr lange. Im Katalog ist der auch schon eine Weile. Zuletzt gelaufen 2024, aber nicht besonders oft. Aber das heißt ja nichts. Genau. Ihr habt natürlich auch Stimmen. Jetzt die nächsten 40 Minuten werde ich mich tendenziell um diese aktuell 8 Lieder im Voting so ein bisschen ausgiebiger kümmern. Schauen wir mal, wie wir das sortiert kriegen.

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Ja, das ist der Original Club Mix von, wie gesagt, Party People. Und es ist spannend. Ich denke, wenn ich den irgendwo mal höre, dann ist das immer ein Remix, weil der ist puristischer wie das, was ich eigentlich bei Party People im Kopf habe. Gut, das war wie gesagt ein Wunsch vom Timsebimse. Jetzt haben wir gleich noch einen von Tokodan auf den Ohren.

das klingt doch irgendwie vertraut. Mal wieder die Rebooty Babes hatten wir heute schon ein oder zweimal. Ein Wunsch heute von Togodan. Und, ach ja, einen Moment.

Dann habe ich da noch eine Nachricht bekommen. Transflosh schreibt: Hallöchen. Ich bin mal wieder in der U-Bahn in Berlin unterwegs mit super lautem, nervigen Fangesang direkt neben mir. Ich wünsche allen Müttern einen schönen Muttertag und allen eine schöne Woche. Liebe Grüße aus Berlin, Transflosh. Vielen lieben Dank für deine Nachricht. Ja, das tut mir leid, aber du hast ja gute Musik, ne?

Ja, Forever, das hatten wir auch schon eine lange Zeit nicht mehr, auch 2024 zuletzt hier gespielt. Aber ich kann es direkt mitsingen. Aber ihr könnt froh sein, dass A, mein Mikrofon auf dem Tisch liegt. Also ohnehin, selbst wenn es offen wäre, ihr das nicht hören würdet und ich es halt auch ausmache. Ich habe mir gestern zweieinhalb Stunden lang richtig schlimmes Karaoke gegeben. Also zugehört, ich habe nicht mitgesungen, das habe ich keinem angetan, aber... Ja. Nun, ach ja, ach, schau an, das Lied ist zu Ende.

Also manchmal da läuft es einfach. Also hier. Björn Winter. Ja, nicht Dan Winter, Björn Winter. Ich glaube nicht, dass sie verwandt oder verschwägert sind. Auf jeden Fall, der hat das hier gemacht. Ein Lied, das da heißt Die Hymne, also einfach nur Hymn. Und das ist der Schoonie Delore Mix. Gewünscht hat sich das der Tokodan.

Ja, Linkin Park. Ich glaube, ich werde es in meinem Leben nicht mehr erleben, die mal live zu sehen, weil es ist quasi unmöglich, da Karten zu kriegen, wenn die denn überhaupt mal in Europa sind. Aber, das gilt ja nicht vielleicht nicht für alle Bands oder für alle tollen Musiker da draußen, wo es sich vielleicht mal lohnen würde, auf ein Konzert zu gehen. Zumindest bin ich vorgestern einem meiner Idole, könnte man sagen, sehr nahe gekommen. Durch Zufall. Ich habe das gerade mal mit dem aktuellen Tourplan abgeglichen und ich bin mir sehr, sehr, sehr sicher, dass ich an dem Bus vorbei, also dass ich den Bus überholt habe auf der Autobahn, wo besagter Interpret drin war, weil er gerade auf Deutschland-Tournee ist. Es müsste auf dem Weg nach Erfurt gewesen sein und das ist ja so die Achse, die ich gefahren bin. Könnte also gut sein. Von besagten Interpreten, den ich immer noch nicht genannt habe, kommt jetzt gleich ein Wunsch. Der Kranfahrer wünscht sich einen wunderbaren Titel von diesem. Und damit wünsche ich euch jetzt auch noch ganz viel Spaß. Der Song heißt Secrets of Love.

Ja, Freunde von mir waren vor einiger Zeit mal auf einem DJ Bobo Konzert und haben mir nichts gesagt. Ja, weiß nicht, sind es dann noch Freunde? Naja, lassen wir das. DJ Bobo featured Sandra hier mit Secrets of Love. Und ich bin mir sehr, sehr sicher, dass ich da, wie gesagt, den besagten Tourbus überholt habe. Oh, ich habe es nicht reingeklickt in die Dashcam, aber vielleicht habe ich es noch.

So, ja, einer geht noch und der ist sogar nicht im Katalog. Ja, ja. Yeah, Love is All Around. Von Morgana von DJ Bobe und das hier ist der Reloadie Drops Booty. Also die Melodie, der Riff ist ganz klar von Reloadie, allerdings Drops, da wird vielleicht noch was von Raindrops drin sein. Bei den Bootlegs weiß man das nie. Ah ja.

So, wir sind angekommen im letzten Song dieser Sendung und das ist natürlich auch wunderbar passend. Ein Wunsch. Gewünscht hat sich den der Kranfahrer. Das ist der DJ Clubbing Man features Beatrix Delgado und zwar Never Stop This Feeling im Originalmix. Ja, da ist nichts weiter dran gemacht. Er kam so raus. Das ist im Jahre 2007. Er liegt also im Ordner der Classics. Und ist doch auch mal ganz angenehm, mit einem Klassiker eine Sendung zu beschließen. Wie gesagt, ich wollte noch eine Stunde ranhängen, das habe ich gemacht und es reicht. Meiner einer hat jetzt noch ein bisschen hier Nasszelle vor sich und dann lasse ich den Abend ausklingen. Also, vielen Dank, dass ihr eingeschaltet habt und jetzt ganz viel Spaß.

ich habe da mal fix in den Sendeplan geschaut und es ist erwähnenswert, dass der richtig voll ist. Ja, ja, das kann man an dieser Stelle schon mal erwähnen. Morgen Abend geht es zum Beispiel weiter mit dem Blumi 147. Schön. Das ist jetzt wieder eine regulär eingetragene Sendung. Sehr gut. Und dann, ja, es ist mir eine Ehre, das anzukündigen. Am Mittwoch, den 13.05. ab 20 Uhr hört ihr das Bergfest. Der Hard Rock, der legt los. Ihr neuer Moderator bei uns auf dem Sender. Wünsche ich euch ganz viel Spaß dabei. Das wird bestimmt toll. Also wir kennen ja schon das ein oder andere Probestückchen von ihm. Ja, ihr könnt gespannt sein. Das wird groß.

Ja, am Donnerstag ist der DJ RNDM eingetragen, irgendwie hier 3 Stunden, 19.30 bis 22.30 Uhr. Am Freitag der Alex Ascher All for Free. Meiner einer am Sonntag ab 20 Uhr und dann steht da Mr. B's Samstags Show am 23.05. drin. Ah ja, stimmt, natürlich, dies Jahr ist alle 2 Wochen, ne? Okay.

Nun denn, kommt mal gut rüber in die neue Woche. Habt eine schöne selbige. Es ist ja irgendwie ein Feiertag. Ich kenne mich mit Feiertagen nicht aus, in welchem Bundesland und warum diese sind. Aber ich weiß, für mich ist es eine sehr kurze Woche, weil morgen habe ich frei. Natürlich, ich habe die letzten zwei Nächte nur 3-4 Stunden geschlafen. In Summe. Ich weiß, dass ich ausschlafen muss, von daher. Genau. Und ja, also habt eine schöne Woche. Wir hören uns wieder nächsten Sonntag. Selbe Stelle, selbe Welle, nur länger. Also, bin mal raus. Ciao, bye und immer schön online bleiben.

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